0: bis Z.
1: C wie Corona. Ja, dieses Kack-Virus hat dem Wacken-Team natürlich einen ordentlichen Strich durch die Rechnung gemacht. Zum ersten Mal in der Geschichte musste das Festival 2020 abgesagt werden und 2021 direkt nochmal. Eine Sache bleibt aber ganz klar, die allergeilsten Fans überhaupt. Wackengründer Thomas Jensen hat uns damals erzählt, wie die Besucher mit der Absage umgegangen sind.
2: Naja, riesen Enttäuschung gepaart mit unglaublichem Verständnis, das muss man den Fans ja wieder mal attestieren. Und dann haben die natürlich uns auch getragen auf einer Welle der Solidarität. Und dafür sind wir natürlich unendlich dankbar.
1: Zumindest ein kleines Trostpflaster für die Fans gab es dann aber. Das Wacken Worldwide, also das allererste virtuelle Wacken. Bei dem kostenlosen Livestream konnten sich die treuen Metalheads auf der ganzen Welt zumindest ein bisschen Wacken-Feeling nach Hause holen. Und auch wenn das echt cool war, hoffen wir natürlich, dass wir solche Absagen nie wieder erleben müssen.
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0: Hallo, ich bin Hannes von Kissin' Dynamite.
1: Ich bin ja nicht so der Schlammbader an der Stelle, aber tatsächlich, das war in der Zeit, wo wir als Besucher da waren, da hat's mal so brutal geschifft. Also Wackengänger können das bestätigen. Wacken gibt's, da gibt's keinen Mittelweg. Entweder ist das staubtrocken und du brauchst eine Atemschutzmaske oder du versinkst quasi im Schlamm. Und das habe ich tatsächlich auch mal erlebt. Wirklich mit kniehohen Gummistiefeln, weil dir sonst einfach, keine Ahnung, die das alles eben reingelaufen wäre. Und das war schon skurril, weil so regelrechte Schlammteiche und Seen vor einem lagen und man wusste über nicht, wie tief ist das jetzt? Welchen Weg nehme ich jetzt, um endlich zur Bühne zu kommen? Das kenne ich tatsächlich nur von Wacken.
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1: Der Walkings-Gitarrist Crusader verlässt nach 9 Jahren die Band. Seit der Gründung 2018 ist er ein fester und auch wichtiger Bestandteil des Walkings-Konzepts. In einem Statement der Power-Metal-Ikonen erklären sie, dass er nach vielen erfolgreichen Jahren voller Festivalauftritte und Touren entschieden hat, einen neuen Weg einzuschlagen. Die Walkings bedanken sich bei ihm und sie gehen im Guten mit gegenseitigem Respekt auseinander. In den Kommentaren des Posts wurde schon gefragt, ob jetzt ein neuer Kreuzritter auf dem Plan steht, da sie ja schon bald auf dem Büren Open Air auftreten werden. Daraufhin antwortet die Band mit den Worten, es gibt nur einen Crusader, aber es gibt einen Platz. Also lassen wir uns überraschen, wer der neue Kriegscharakter sein wird.
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1: Das ist doch eine ganz klare Geschichte. Das ist doch auch gewachsen. Es sind heute junge Leute da, das könnten meine Enkel sein, das könnten vielleicht sogar meine Urenkel sein. Die akzeptieren mich aber. Die akzeptieren auch andere, die vielleicht schon 80 sind, die da sind. Oder wir akzeptieren doch die 18-, 17-Jährigen und, dass die sagen, sie lassen die Sau raus. Wir sorgen doch auch dafür, dass wir sagen, los, feiert. Ihr könnt im Müll versinken, aber wenn hier Feierabend ist, wenn ihr nach Hause fahrt, vorher wird der Platz aufgeräumt. Und das ist auch so. Und da ist ein Zusammenhalt.
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1: Doro, die Queen of Metal und die Queen of Wacken. Die beiden gehören einfach zusammen wie Pech und Schwefel. Und es ist kaum eine Überraschung, dass das Wacken auch einen ganz besonderen Platz in Doros Herz hat.
2: Ja, ich muss sagen, Wacken ist immer super. Also ich kenne Wacken jetzt seit 1993 und dann habe ich halt gesehen, wie das Festival gewachsen und gewachsen ist. Und das ist eigentlich weltweit so das renommierteste Metal-Festival. Und ja, bin nach wie vor, ja, ich liebe Wacken über alles.
1: Ja, sie ist 1993 zum ersten Mal als Headliner auf dem Heiligen Acker aufgetreten. Damals noch vor nicht ganz so vielen Menschen. Und sie hat auch tatsächlich erst gar nicht den Weg ins noch nicht mal 2000 Seelendorf gefunden.
3: Sind hier hingefahren mit so einem Doppeldeckerbus und haben es nicht gefunden. Wir haben es nicht gefunden. Es war halt auch schlechtes Wetter. Es war keiner auf der Straße. Es war nur Acker, nebelig, diesig. Und dann auf einmal habe ich einen Bauern gesehen auf seinem Feld, so Kilometer weit weg. Und dann bin ich hingerast und habe ihn dann gefragt, wo Wacken ist. Und dann hat er gesagt, komm Leute, ich bring euch hin. Ja, und dann sind wir ungefähr 2 Stunden hinter diesem Traktor her. Und dann kamen wir an, eine Riesenbühne, Riesenlaufsteg, Riesen-PA. Also es war total beeindruckend, aber es waren noch keine Leute da. Es waren vielleicht so 1500 oder so, würde ich mal schätzen. Aber wie wir auf die Bühne gegangen sind, die haben getobt, als ob es 10.000 wären.
1: 25 Jahre später feiert sie vor 75.000 Menschen ihr 35-jähriges Bühnenjubiläum in Wacken und wird in die Hall of Heavy Metal History aufgenommen. Absolut verdient. Neben ihren Kumpels und Vorbildern Ronnie James Dio, Lemmy Kilmister und Judas Priest.
4: Thank you Wacken, thank you Metalheads, thank you guys.
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1: Doro Pesch ist am Mittwoch 62 geworden und das feiert sie natürlich im großen Stil. Völlig verständlich, die Metal Queen kann auf viele Meilensteine zurückschauen, die sie in ihrer 40-jährigen Karriere erreicht hat. Sie ist bekannt als wesentliche Vorreiterin in der Metal-Szene. Letztes Jahr bekam sie beispielsweise die goldene Schallplatte für ihr Debütalbum und im April 2025 wurde sie für ihr Lebenswerk in ihrer Heimatstadt ausgezeichnet. Außerdem unterstützt die Veganerin Vereine, die sich für Tiere, Frauen und Menschenrechte einsetzen. Die unzähligen Erfolge und Herzlichkeiten kann man gar nicht alle aufzählen. Doro feierte im Kulturzelt in Wolfhagen am 3. Juni unter dem Motto Doros Birthday Bash.
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1: Auf ihrem Debütalbum vom 13. Februar 1970 waren Regen und Glockenschläge der Welt bereits eine unmissverständliche Warnung. Doch erst mit Paranoid hörte sie wirklich aufmerksam zu. Das zweite Album von Black Sabbath, released im gleichen Jahr am 18. September, gilt gemeinhin als Wurzel des Heavy Metal und stellt somit eine absolute Pflichtplatzierung in meiner Reihe die besten Metal-Alben aller Zeiten dar. Über allem thront dabei die wegweisende Gitarrenarbeit von Tony Iommi, die Songs wie Iron Man, War Pigs und selbstverständlich den weit über die Genregrenzen hinaus bekannten Titeltrack mit Riffs für die Ewigkeit veredelt. Gleichzeitig fügen Electric Funeral und Hand of Doom der ultimativen Doom-Metal-Gebrauchsanweisung weitere essentielle Seiten hinzu, während Planet Caravan insbesondere in den 70ern der Soundtrack zu zahllosen bewusstseinserweiterten Trips gewesen sein dürfte. Interessanter Fakt bei diesem Album: Der Song Paranoid war ursprünglich gar nicht vorgesehen, auf dem Album zu erscheinen, sondern stellte nur eine Ergänzung dar, um auf die geforderte Songzahl zu kommen. Ein Füllmaterial wird zum Welthit und Hymne. Verrückte Welt, made by Black Sabbath und Paranoid. Ein absolutes Meisterwerk.
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1: Das Festival steht vor der Tür und seit Tagen wird das Auto sehnsüchtig gepackt. Aber habt ihr an alles gedacht? Vielleicht helfen euch meine Top 3 Ausrüstungen, die auf keinen Fall fehlen dürfen. Ich muss euch bestimmt nicht von meinen Horrornachbarn erzählen, die mich nachts mit Schlagern terrorisiert haben. Ich glaube, da hat jeder von euch so seine Geschichte. Ich hab dann immer ein paar Ohrenstöpsel parat, um doch mal ein Stündchen Schlaf zu bekommen und am nächsten Tag fit zu sein. Und auch wenn das Auto schon bis zum Brechen gepackt ist, passen die Dinger immer in irgendeine Ritze. Und was ist, wenn was kaputt geht? Ich weiß, das muss ich wahrscheinlich keinem sagen, aber eine Rolle Panzertape gehört auf jeden Fall in jede Festivalausstattung. Zu oft habe ich schon netten Nachbarn ausgeholfen, weil hier mal eine Zeltstange gebrochen ist oder dort mal ein Gummistiefel die letzte Wall of Death nicht überstanden hat. Meine Faustregel also, zu viel Gaffer gibt's nicht. Und apropos Gummistiefel, es soll ja auch mal vorkommen, dass es regnet. Und zum perfekten Regenoutfit gehört natürlich auch ein wasserdichter Regenponcho. Klein gemacht passt er ja auch wirklich in jede Bauchtasche und hat mir schon das ein oder andere Mal den Arsch gerettet.
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1: Metaklapper gehen mit A Cappella-Version von Iron Maiden-Songs auf Tour. Anfang des nächsten Jahres gehen die Jungs aus Kroatien auf Tour und sind sogar in Deutschland. Bei The Choir of Beats 2027 werden die fünf im Klapper-Stil nicht nur traditionelle Stücke zum Besten geben, sondern auch Songs von Iron Maiden. Auf YouTube gibt es schon ein Video zu Wasted Years und das Album The Choir of the Beast aus dem letzten Jahr könnt ihr euch dann auch schon mal anhören, bevor die Jungs auch auf dem Wacken am Start sind.
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1: From the Setting Sun in Wacken. So heißt es. Das Live-Album von Deep Purple, das ihren Auftritt beim Wacken Open Air 2013 zeigt. Die Show wird mit 9 HD-Kameras aufgezeichnet und damit veröffentlicht die Band erstmals eine 3D-Version ihrer Performance, abgemischt unter anderem von Deep Purple-Bassist Roger Glover. Here we are.

0: Bakken Festival. What an amazing place. Really enjoying, looking forward to playing. You know, it doesn't happen very often that you get to play somewhere like this.
1: So seine Worte vor dem Event. Er freut sich, beim Wacken Open Air zu spielen, denn man bekommt nicht häufig die Gelegenheit, bei so einem Event aufzutreten. Ja, da sagt er was und seine Erwartungen werden nicht enttäuscht. Schon als sie die Bühne betreten, ist Gänsehaut angesagt. Roger beschreibt es so: Als wir diesen unfassbaren Anblick von der Bühne in uns aufnahmen, hat das etwas in uns wachgerufen. Und spätestens als die Band Smoke on the Water anspielt, gehen auch die letzten Hände nach oben und alle 75.000 Fans singen mit.
2: A fire in the sky. Come on, man.
1: So rocken Deep Purple in Wacken 2013 in den Sonnenuntergang und verlassen dann unter Applaus die Bühne.
2: Thank you so much, you've been great. We love you. Take it easy. Bye bye.
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1: Wir waren gestern mal im Dorf, das war ja der Fußweg nah ins Dorf rein, das war ja wie so Wanderung durch Mordor. Und da ist da so ein Typ rumgerannt mit Kohle, auf einmal so ein Dildo auf der Platte gehabt. War interessant zu sehen.
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1: Der Walkings-Gitarrist Crusader verlässt nach 9 Jahren die Band. Seit der Gründung 2018 ist er ein fester und auch wichtiger Bestandteil des Walkings-Konzepts. In einem Statement der Power-Metal-Ikonen erklären sie, dass er nach vielen erfolgreichen Jahren voller Festivalauftritte und Touren entschieden hat, einen neuen Weg einzuschlagen. Die Walkings bedanken sich bei ihm und sie gehen im Guten mit gegenseitigem Respekt auseinander. In den Kommentaren des Posts wurde schon gefragt, ob jetzt ein neuer Kreuzritter auf dem Plan steht, da sie ja schon bald auf dem Büren Open Air auftreten werden. Daraufhin antwortet die Band mit den Worten, es gibt nur einen Crusader, aber es gibt einen Platz. Also lassen wir uns überraschen, wer der neue Kriegscharakter sein wird.
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1: Wir haben uns hier in der Wackenradio-Redaktion mal gefragt, was die besten und auch leckersten Festivalgetränke überhaupt sind. Und ja, wenn ich ehrlich bin, dann gibt es für mich da keine Top 3. Es gibt eine Grundlage und die ist für mich als Nordfriesin ganz klar Korn. Den Tag über gibt's am liebsten Korn-Cola. Wenn es mal ein bisschen fruchtig sein soll, machen wir Bachwasser. Da wird dann einfach ein Eimer in die Mitte gestellt, zwei Flaschen Korn rein, ordentlich Wasser und ganz, ganz viel von diesem Krümel-Eistee. Das kennt ihr bestimmt. Und ganz geil ist dann auch noch Korn, Wasser und so ein Spritzer Zitrone. Also einfach so aus der Verpackung da. Das geht auf dem Festival einfach immer und hydriert auch ganz gut.
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1: Wie kann man zwischen all den guten Hardrock-Bands auf dieser Welt am besten auffallen? Man zieht sich einfach monstermäßige Kostüme an. Lordi gehören zu den bekanntesten finnischen Bands, weil sie genau diese Strategie gewählt haben. Gute Hardrock-Mucke gepaart mit total aufwendigen Verkleidungen. Mr. Lordi, Frontmann der Band, hat sich das alles ausgedacht und die einzelnen Charaktere selber entworfen. Seit Anfang der 2000er ist die Band komplett und hat sich immer weiter nach vorne gerockt. Ein Highlight war zum Beispiel der erste Auftritt beim Wacken Open Air im Jahr 2003. Da kannten sie nur eingefleischte Rockfans, vor allem aus Skandinavien, ging aber trotzdem richtig gut ab auf der Partystage damals. Auf der Setlist die Songs von ihrem Debütalbum Get Heavy. Später, 2006, haben Lordi dann den Eurovision Song Contest gewonnen. Eine Sensation damals. Und von da an ging es natürlich rund für die Finnen. Alle wollten mit diesen Monstern sprechen, sie hören und vor allen Dingen auch den Siegersong live erleben. Der Marktplatz in der finnischen Heimatstadt von Frontmann Mr. Lordi wurde in den Lordi-Platz umbenannt. Die Band wurde auch eine Woche nach ihrer Rückkehr vom ESC in Helsinki von 70.000 Finnen gefeiert und die Präsidentin hat den Rockern auch persönlich gedankt. Also ein wahrer Hype, der zum Glück später auch nicht zerplatzt ist. Lordi haben auch nach ihrem großen Sieg weitergemacht, weitere Alben veröffentlicht, ihre Kostüme perfektioniert. Und auch in der Zukunft können wir alle eine Portion Monstrosität gebrauchen, denke ich.
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1: Doro Pesch ist am Mittwoch 62 geworden und das feiert sie natürlich im großen Stil. Völlig verständlich, die Metal Queen kann auf viele Meilensteine zurückschauen, die sie in ihrer 40-jährigen Karriere erreicht hat. Sie ist bekannt als wesentliche Vorreiterin in der Metal-Szene. Letztes Jahr bekam sie beispielsweise die goldene Schallplatte für ihr Debütalbum und im April 2025 wurde sie für ihr Lebenswerk in ihrer Heimatstadt ausgezeichnet. Außerdem unterstützt die Veganerin Vereine, die sich für Tiere, Frauen und Menschenrechte einsetzen. Die unzähligen Erfolge und Herzlichkeiten kann man gar nicht alle aufzählen. Doro feierte im Kulturzelt in Wolfhagen am 3. Juni unter dem Motto Doros Birthday Bash.
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0: Köpfe. Sogar eine Absage des Festivals hat zwischenzeitlich gedroht. Doch dann sagt eine Band zu, die für eine 180-Grad-Wende sorgt. Die Bösen Onkels treten als Headliner auf und auch wenn es viel Kritik gehagelt hat, war der Andrang auf die Tickets im Anschluss riesig. Rund 8000 Fans kamen in die schleswig-holsteinische Gemeinde, um gemeinsam zu feiern. Und das stellt nicht nur den bisherigen Besucherrekord dar, sondern sorgt auch gleich für den ersten Verkehrsstau in Wacken.
1: War mal wieder Oberkante, Unterlippe, da ging nichts mehr. Und innerhalb von 4 Wochen haben wir dann mit der Band das Ruder eigentlich rumgerissen. Das hat uns eigentlich im Grunde den Arsch gerettet.
0: Auf den Plakaten des damals noch als Kulturfestival betitelten Wacken Open Airs fanden sich außerdem Bands wie Creator, The Exploited, Oomph und Dritte Wahl. Seitdem gibt es beim Festival quasi nur noch ein Gas. Vollgas. 1997 wurden die 10.000 Besucher geknackt, ein Jahr später sogar gleich 20.000 und mittlerweile sind wir bei über 80.000 Besuchern, die Jahr für Jahr nach Wacken reisen.
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1: Metaklapper gehen mit A Cappella-Version von Iron Maiden-Songs auf Tour. Anfang des nächsten Jahres gehen die Jungs aus Kroatien auf Tour und sind sogar in Deutschland. Bei The Choir of Beats 2027 werden die fünf im Klapper-Stil nicht nur traditionelle Stücke zum Besten geben, sondern auch Songs von Iron Maiden. Auf YouTube gibt es schon ein Video zu Wasted Years und das Album The Choir of the Beast aus dem letzten Jahr könnt ihr euch dann auch schon mal anhören, bevor die Jungs auch auf dem Wacken am Start sind.
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1: Hier spricht niemand anderes als Maschine. Ich bin also unterwegs auf dem Wacken, renne ja mal von einer Bühne zur anderen. Und dann treffe ich Holger, kennt ihr auch, Holger Hübner, was mein Chef ist und Organisator vom Wacken. Der hat einen Kollegen im Schlepptau, ein netter Typ. Sieht nett aus, Ami irgendwie, also spricht auf jeden Fall amerikanisch. Und Holger stellt ihn als Jeff vor, der mal reinschnuppern will in die Welt der Moderation. Und ob ich Zeit hätte, ihn mal ein bisschen mitzunehmen über den Tag und ihm mal alles zu zeigen. Ich mache ihm mir keine Waffe, logisch. Renne also mit ihm den ganzen Tag rum. Er kommt mit auf die Bühnen rauf, moderiert ein bisschen, fragt mich, wie er die Bands anmoderieren soll und so. Und ich bin jedes Mal ein bisschen erstaunt, warum im Publikum alle riesen Augen machen und mich ganz komisch angucken. Ich dachte, naja, mein Gott, bin ja auch nicht schlecht, vielleicht meinen die mich, aber haben sie dann, was ich dann nachher rausgestellt hat, natürlich nicht. Irgendjemand von den Bühnenkollegen fragt mich, wie ich denn dann komme, die ganze Zeit mit Jeff Waters von Annihilator über die Bühnen zu rennen und mit ihm da rum zu moderieren, und dann war ich natürlich auch bass erstaunt. Peinlich für mich irgendwo, weil ich ihn nicht erkannt habe, aber naja, so läuft die Welt. Jeff fand es auf jeden Fall ganz wunderbar, und für ihn war es auch ganz geil, mal nicht als Star unterwegs gewesen zu sein.

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1: Also für uns war auf jeden Fall noch sehr besonders. Wir haben das allererste Mal in der Wackenkirche gespielt. Das war die Metal Church Nacht und das war so toll. Und die Leute von der ganzen Welt kamen da hin und die haben getobt. 5 Leute sind umgefallen, die mussten sofort behandelt werden, weil es war so heiß. Und ja, dann haben alle so geschwitzt. Aber wir haben so einen Spaß gehabt. Und da habe ich auch schon ein paar neue erste Songs vorgespielt von dem neuen Album. Und die Leute hatten Tränen in den Augen, weil es war so ein Akustikset in der Kirche. Also wir haben so halb plagt, halb unplugged gemacht. Ja, und da habe ich so ein paar neue Sachen gespielt. Das ging sofort ins Herz und das war für uns dann wunderschön zu sehen.
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1: Der Walkings-Gitarrist Crusader verlässt nach 9 Jahren die Band. Seit der Gründung 2018 ist er ein fester und auch wichtiger Bestandteil des Walkings-Konzepts. In einem Statement der Power-Metal-Ikonen erklären sie, dass er nach vielen erfolgreichen Jahren voller Festivalauftritte und Touren entschieden hat, einen neuen Weg einzuschlagen. Die Walkings bedanken sich bei ihm und sie gehen im Guten mit gegenseitigem Respekt auseinander. In den Kommentaren des Posts wurde schon gefragt, ob jetzt ein neuer Kreuzritter auf dem Plan steht, da sie ja schon bald auf dem Büren Open Air auftreten werden. Daraufhin antwortet die Band mit den Worten, es gibt nur einen Crusader, aber es gibt einen Platz. Also lassen wir uns überraschen, wer der neue Kriegscharakter sein wird.
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1: Jetzt mit Ozzy Osbourne, der mit Black Sabbath den Metal miterfunden hat. Aber nicht nur mit Black Sabbath schreibt er Geschichte, sondern auch solo. Und ihr verbindet mit Ozzy Osbourne auch ganz besondere Geschichten. Zum Beispiel Sandra.
2: Meine allererste große Liebe.
1: Was ist da passiert? Wie hast du das erlebt? Was hat Ozzy damit zu tun?
2: Der war einfach totaler Ozzy Osbourne-Fan. Und der hatte damals ein Auto, ich noch nicht. Wir sind immer so im Auto nächtelang durch die Gegend gefahren, standen am Ahrtalsee in Niederweimar, haben rumgeknutscht und im Hintergrund lief immer Ozzy Osbourne.
1: Die harten Sachen?
2: Ja.
1: Dazu lässt sich gut knutschen?
2: Ja, das war toll.
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1: Das Festival steht vor der Tür und seit Tagen wird das Auto sehnsüchtig gepackt. Aber habt ihr an alles gedacht? Vielleicht helfen euch meine Top 3 Ausrüstungen, die auf keinen Fall fehlen dürfen. Ich muss euch bestimmt nicht von meinen Horrornachbarn erzählen, die mich nachts mit Schlagern terrorisiert haben. Ich glaube, da hat jeder von euch so seine Geschichte. Ich hab dann immer ein paar Ohrenstöpsel parat, um doch mal ein Stündchen Schlaf zu bekommen und am nächsten Tag fit zu sein. Und auch wenn das Auto schon bis zum Brechen gepackt ist, passen die Dinger immer in irgendeine Ritze. Und was ist, wenn was kaputt geht? Ich weiß, das muss ich wahrscheinlich keinem sagen, aber eine Rolle Panzertape gehört auf jeden Fall in jede Festivalausstattung. Zu oft habe ich schon netten Nachbarn ausgeholfen, weil hier mal eine Zeltstange gebrochen ist oder dort mein Gummistiefel die letzte Wall of Death nicht überstanden hat. Meine Faustregel also, zu viel Gaffer gibt's nicht. Und apropos Gummistiefel, es soll ja auch mal vorkommen, dass es regnet. Und zum perfekten Regenoutfit gehört natürlich auch ein wasserdichter Regenponcho. Klein gemacht passt er ja auch wirklich in jede Bauchtasche und hat mir schon das ein oder andere Mal den Arsch gerettet.
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1: Doro Pesch ist am Mittwoch 62 geworden und das feiert sie natürlich im großen Stil. Völlig verständlich, die Metal Queen kann auf viele Meilensteine zurückschauen, die sie in ihrer 40-jährigen Karriere erreicht hat. Sie ist bekannt als wesentliche Vorreiterin in der Metal-Szene. Letztes Jahr bekam sie beispielsweise die goldene Schallplatte für ihr Debütalbum und im April 2025 wurde sie für ihr Lebenswerk in ihrer Heimatstadt ausgezeichnet. Außerdem unterstützt die Veganerin Vereine, die sich für Tiere, Frauen und Menschenrechte einsetzen. Die unzähligen Erfolge und Herzlichkeiten kann man gar nicht alle aufzählen. Doro feierte im Kulturzelt in Wolfhagen am 3. Juni unter dem Motto Doros Birthday Bash.
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1: Dass das Wacken Open Air einer der friedlichsten Orte der Welt ist, wissen wir Metalheads ja schon lange. Denn bekanntermaßen schlummert in jedem schlammgebadeten, tätowierten, gepiersten oder kuttetragenden Wackengänger ein fröhlicher und netter Mensch. Und damit auch der Rest der Welt das endlich mal begreift, haben Dr. Lydia Polwin-Plass und Dr. Michael Gläser ein Buch geschrieben. Ein Buch, das Vorurteile aus dem Weg räumt und zeigt, dass die Gesellschaft von Metalheads durchaus sogar was lernen kann. Von Musikern über Veranstalter und Sanitäter bis hin zum gemeinen Festivalbesucher kommt dort jeder zu Wort, der etwas zum größten Metal-Festival der Welt zu sagen hat.
2: Die ganzen Musiker, die wir interviewt haben, also wie Doro oder den Mike von Heaven Shall Burn, das sind sehr positive Menschen. Also das waren so nette Interviews. Und wenn sie dann über ihr Leben oder ihre Einstellung geredet haben, da dachte ich, ja, das ist genau so dieses gelebte Metalhead-Sein sozusagen.
3: Wenn man sich die Polizeiberichte jedes Jahr anhört, es ist wieder nichts passiert, alles war entspannt, wir sind total zufrieden, alles gut.
2: Im Grunde genommen haben die immer noch Bock, irgendwie ihre Party auf der Wiese zu machen, wie beim allerersten Mal. Und wie sagte der Thomas Jensen, ja, jetzt sind es halt nur ein paar Leute mehr, die kommen.
1: Wer also Tante Margret oder Onkel Werner schon immer mal zeigen wollte, dass wir eigentlich gar nicht so böse sind, wie wir aussehen, liegt mit dem Buch Wacken, das perfekte Paralleluniversum, goldrichtig.
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2: Der Thomas Jensen, ja, jetzt sind's halt nur ein paar Leute mehr, die kommen.
1: Wer also Tante Margret oder Onkel Werner schon immer mal zeigen wollte, dass wir eigentlich gar nicht so böse sind, wie wir aussehen, liegt mit dem Buch Wacken, das perfekte Paralleluniversum.

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1: F wie Firefighters. Die Wacken Firefighters sind absolut legendär. Jedes Jahr eröffnen die Musiker aus der örtlichen Feuerwehrkapelle das Festival mit einem eigenen Auftritt. Dabei gibt's dann Cover von Rocksongs auf die Ohren, aber natürlich auch ganz standardmäßige deutsche Volksmusik. Vor der Bühne spielt sich dann immer ein richtig wildes Bild ab. Tausende Metalheads, die zu der Mucke abgehen und feiern. Das ganze Festivalwochenende ist die Kapelle am Start und sorgt mit ihren Auftritten für gute Laune und irgendwie auch so ein bisschen Abwechslung.
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1: Metaklapper gehen mit A Cappella-Version von Iron Maiden Songs auf Tour. Anfang des nächsten Jahres gehen die Jungs aus Kroatien auf Tour und sind sogar in Deutschland. Bei The Choir of Beats 2027 werden die fünf im Klapper-Stil nicht nur traditionelle Stücke zum Besten geben, sondern auch Songs von Iron Maiden. Auf YouTube gibt es schon ein Video zu Wasted Years und das Album The Choir of the Beast aus dem letzten Jahr könnt ihr euch dann auch schon mal anhören, bevor die Jungs auch auf dem Wacken am Start sind.
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0: Hey, hier ist Timmy Ruff von The New Roses.
1: Seitdem ich alt genug bin, um dahin zu gehen, bin ich immer am Spielen, wenn das war. Ja, es ist also, ich kann ja überhaupt nichts mehr teilnehmen, wenn ich nicht gerade selbst da bin und spiele. Aber Wacken ist ja nun wirklich auch überall präsent, also schon immer. Ja, entweder siehst du auf jedem Konzert oder auf jedem Festival halt tausende von diesen T-Shirts oder auf den Heckscheiben von irgendwelchen Autos auf der Autobahn. Oder es sind ja mittlerweile überall auch diese richtigen Wackendörfer in andere Festivals integriert oder sowas.
2: Noch.
1: Wacken ist ja nun wirklich auch überall präsent, also schon immer. Ja, entweder siehst du auf jedem Konzert oder auf jedem Festival halt tausende von diesen T-Shirts oder auf den Heckscheiben von irgendwelchen Autos auf der Autobahn. Oder es sind ja mit

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1: Das 35. Wacken Open Air steht an und wir nehmen mit euch gemeinsam das Line-Up mal ganz genau unter die Lupe. Jetzt mit Any Given Day. Metalcore aus dem Ruhrpott mit internationalem Format. Any Given Day liefern seit 2012 ein Brett nach dem anderen. Ihre Mischung aus brachialen Breakdowns, hymnischen Refrains und ehrlichen Texten hat sie weit über Deutschland hinaus bekannt gemacht. Arise, Endurance, Loveless, alles Statement-Songs.

0: Diese Band weiß, wie man eine Crowd zum Kochen bringt. Moshpits sind davor programmiert. Any Given Day bringen alles. Deshalb solltet ihr sie auf keinen Fall beim diesjährigen Wacken Open Air verpassen.
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1: Der Walkings-Gitarrist Crusader verlässt nach 9 Jahren die Band. Seit der Gründung 2018 ist er ein fester und auch wichtiger Bestandteil des Walkings-Konzepts. In einem Statement der Power-Metal-Ikonen erklären sie, dass er nach vielen erfolgreichen Jahren voller Festivalauftritte und Touren entschieden hat, einen neuen Weg einzuschlagen. Die Walkings bedanken sich bei ihm und sie gehen im Guten mit gegenseitigem Respekt auseinander. In den Kommentaren des Posts wurde schon gefragt, ob jetzt ein neuer Kreuzritter auf dem Plan steht, da sie ja schon bald auf dem Büren Open Air auftreten werden. Daraufhin antwortet die Band mit den Worten: Es gibt nur einen Crusader, aber es gibt einen Platz. Also lassen wir uns überraschen, wer der neue Kriegscharakter sein wird.
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1: Fünf Dinge, die du in Wacken unbedingt dabei haben solltest. Nummer 1. Dosenbier, damit du auch auf dem Zeltplatz nicht auf dem Trockenen sitzt. Nummer 2. Gaffertape. Damit bekommst du fast alles repariert und geflickt, auch den leckgeschlagenen Pavillon. Nummer 3. Mülltüten. Wir wollen den Holy Ground sauber hinterlassen. Außerdem lässt sich mit Gaffertape und Mülltüten notfalls Regenzeug basteln, wenn sich die Schleusen des norddeutschen Himmels mal wieder öffnen. Nummer 4. Eine Taschenlampe. Damit geht dir ein Licht auf und nach dem letzten Konzert hast du es etwas leichter auf der Suche nach deinem Zelt. Nummer 5. Fast so wichtig wie das Ticket zum Wacken Open Air sind Gummistiefel. Rain or Shine und legendärer Matsch.
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1: Andrea Schmidt hier, mal zu einem meiner vielen Highlights in Wacken. Und dazu gehen wir in das Jahr 2019. Da schlendere ich ganz gemütlich zur Biergartenstage. Vor Jahren ist das nur so eine kleine Bühne, dazu ein Schwenkgrill, ein paar Bierbänke. Und jetzt ist das schon so groß geworden wie bei anderen Festivals die normale Bühne. Auf jeden Fall 2019 bin ich also da. Ich höre gerade noch die letzten Klänge der Blechblasen. Die haben da unter anderem AC/DC covered, glaube ich zumindest. Ich will da auch schon wieder weg. Da fängt die nächste Band an, ihre Sachen aufzubauen. Und ich denke, Mensch, die kenne ich doch. Das ist doch Christoph von Fury in the Slaughterhouse, der Gitarrist. Und hey, das ist doch Sänger Kai. Und dann geht's los. Allerdings spielen da nicht offiziell Fury, sondern sie spielen unter einem Pseudonym, die beschissenen Sechs. Deswegen stehen sie auch nicht auf dem Wackenplakat drauf. Und das spricht sich dann auch schnell rum. Am Anfang ist noch recht überschaubar, aber am Ende ist es knackevoll mit geschätzt 12.000 Leuten. Fury covern erstmal die ganze Zeit so richtig coole Rockklassiker. Vor mir steht irgendwie so ein Typ, neben ihm seine Freundin, und jedes Mal stupst er seine Freundin an und sagt, Mensch, die kenne ich doch da vorne, die kenne ich doch. Aber ich komme nicht auf den Namen. Aber als Fury dann, beziehungsweise die beschissenen Sechs, Won't Forget These Days singen und auch Time to Wonder, da hat der junge Mann vor mir sogar Tränen in den Augen. Mit so einem Erfolg haben Fury übrigens niemals gerechnet. Sie hatten eher Angst, es könnte in die Hose gehen, aber es war einfach nur toll.
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2: 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Sorry.

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1: Doro Pesch ist am Mittwoch 62 geworden und das feiert sie natürlich im großen Stil. Völlig verständlich, die Metal Queen kann auf viele Meilensteine zurückschauen, die sie in ihrer 40-jährigen Karriere erreicht hat. Sie ist bekannt als wesentliche Vorreiterin in der Metal-Szene. Letztes Jahr bekam sie beispielsweise die goldene Schallplatte für ihr Debütalbum und im April 2025 wurde sie für ihr Lebenswerk in ihrer Heimatstadt ausgezeichnet. Außerdem unterstützt die Veganerin Vereine, die sich für Tiere, Frauen und Menschenrechte einsetzen. Die unzähligen Erfolge und Herzlichkeiten kann man gar nicht alle aufzählen. Doro feierte im Kulturzelt in Wolfhagen am 3. Juni unter dem Motto Doros Birthday Bash.
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1: Ich kann mich noch gut daran erinnern, meine Schwester, die war da vielleicht 3, 4, 5 Jahre alt. Und wir rannten mit meinen Eltern über den Platz, wollten zum Biergarten. Meine Eltern wollten da gerne Milch trinken, wir Kiddies hatten Hunger. Und meine Schwester guckt sich um, zieht meiner Mutter am Arm und sagt, guck mal Mama, der ist ja nackig von hinten. Und da, guck mal, da rennt der Weihnachtsmann, was macht der denn hier? Wir haben uns totgelacht. Es war so herrlich.
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1: Aus dem Schlafsack schälen und noch leicht neben der Spur aus dem Zelt rollen. So beginnt wahrscheinlich bei euch der Morgen auf dem Holy Ground und bei uns sieht das ehrlicherweise auch gar nicht so viel anders aus. Wir freuen uns nämlich genauso auf den kommenden Tag wie ihr.
2: Wir sind Alex und Markus und Teil des Eventteams bei Radio Bob und wir nehmen euch mal mit auf einen Tag beim Wacken und zeigen euch, wie der so aussieht.
1: Genau, und streng genommen beginnt das Wacken Open Air für uns schon einige Tage vor dem eigentlichen Festival. Denn wie auch das gesamte Wacken-Team die Infrastruktur schon Wochen im Voraus aufbaut, sind auch wir rechtzeitig vor Ort, um zum Beispiel unsere Rockstage fertig zu haben, wenn ihr alle auf den Holy Ground stürmt.
2: Zum Beispiel die Slotmaschinen, die wir immer dabei haben. Eine Fotobox zum Erinnerungsfotos schießen. Ein Tischkicker, um sich ein bisschen die Zeit zu vertreiben. Eine Handy-Ladestation haben wir auch dabei.
1: Absolut. Bei Festivals immer gut.
2: Und falls die Füße mal wehtun, haben wir auch jede Menge Sitzmöglichkeiten eingepackt. Aber die Rockstage ist nicht das Einzige, was wir für euch vorbereiten, denn wir sind natürlich auch vor der Bühne unterwegs und da darf das größte Metal-Festival der Welt selbstverständlich auch nicht fehlen.
1: Denn wenn es vor Ort für die meisten Besucher so ab 20 Uhr abends dann so richtig losgeht vor der Mainstage, sind wir natürlich weiterhin im Einsatz, um für euch die besten Eindrücke von vor Ort liefern zu können. Zum Beispiel sind wir auch im Fotograben, machen dort Videos und Bilder für euch, die wir dann auf Instagram hochladen können. Ich erinnere mich auch liebend gerne an eine Begegnung, sage ich jetzt mal, mit zwei Brasilianern, die da in der ersten Reihe standen. Da gibt es ein sehr schönes Foto, was sie gemacht haben. Und man sieht ihnen wirklich diese Passion an. Du musst dir vorstellen, dass sie da natürlich da seit mittags, seit Öffnung der Tore wahrscheinlich dastehen und in die erste Reihe sprinten, um dort dann abends ihre Lieblingsband sehen zu können. Und die siehst du dann wirklich bei jeder Band, die an diesem Tag auf dieser Bühne spielt. Das ist unglaublich.
2: Wahnsinn.
1: Und das macht wahnsinnig viel Freude, diese glücklichen Gesichter in der ersten Reihe sehen zu können.
2: Und zwischen den Konzerten stehen wir ja nicht einfach so rum, sondern fangen eure Stimmung ein und sind immer mit dem Mikro unterwegs. Bis spät in die Nacht sitzen wir in unserem Produktionscontainer und schnipseln die Videos zusammen, schreiben Konzertberichte und versorgen Team Online mit Bildern der Konzerte.
1: Lange Tage also, aber wenn man schon mal die Chance hat, auf dem Holy Ground zu arbeiten, ist das einfach ein absolut geiles Gefühl. Und wir lassen es uns natürlich auch nicht nehmen, abends mal noch das ein oder andere Bierchen mit euch zu heben und uns gemeinsam die Headliner anzuschauen, bevor es dann aber auch, wenn es gut läuft, nicht allzu spät ins Bettchen geht, denn beim Wacken steht ja meistens noch ein neuer Tag an.
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1: Metaklapper gehen mit A Cappella-Version von Iron Maiden-Songs auf Tour. Anfang des nächsten Jahres gehen die Jungs aus Kroatien auf Tour und sind sogar in Deutschland. Bei The Choir of Beats 2027 werden die fünf im Klapper-Stil nicht nur traditionelle Stücke zum Besten geben, sondern auch Songs von Iron Maiden. Auf YouTube gibt es schon ein Video zu Wasted Years und das Album The Choir of the Beast aus dem letzten Jahr könnt ihr euch dann auch schon mal anhören, bevor die Jungs auch auf dem Wacken am Start sind.
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1: MV Merchandise. Der Wacken-Merch ist Kult. So gut wie jeder Wacken-Anhänger besitzt mindestens ein Teil im Schrank und präsentiert das auch gerne. Nicht nur auf dem Festival selbst werden die Schmuckstücke getragen, sondern auch im Alltag. Man erkennt sofort, ich war auf Wacken, ich höre Heavy Metal. Man setzt einfach ein Statement unter Fans, denn das plakative Logo ist weltweit bekannt. Im Online-Shop gibt es eine Bandbreite an Klamotten, die für jung und alt gemacht worden sind. Vom T-Shirt-Klassiker über Hoodies bis hin zu Bikinis, Handtücher und Babybodies gibt es alles zu kaufen, was das Metal-Herz begehrt. Wenn man also den Kauf auf dem Festivalgelände wegen der langen Schlange am Merchandise-Stand verpasst, hat man auf metalmerch.com die Gelegenheit, die aktuelle Kollektion online nachzukaufen. Und wer zufällig gerade auf der Durchreise sein sollte und direkt vor Ort in Wacken vorbeikommt, der sollte Ausschau halten, denn dort befindet sich neben dem Online-Shop auch ein exklusiver Wacken-Store. Hier gibt es Fanartikel und die neueste Kollektion zum Sonderpreis. Und das ganze Jahr über.
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1: Eine Band, ohne die das Wacken nur halb so schön wäre. Parkway Drive. Sie geben alles, lieben ihre deutschen Fans und das Schönste aller Festivals. Sänger Winston McCall hat immer noch Herzchen in den Augen, wenn er an den legendären Auftritt 2019 zurückdenkt.
2: It's the biggest and best show we've ever played. And it's interesting because when we made the documentary, that was the finish point for the documentary. But we still didn't know, like, we were a new band, like a newish headlining band. For all we know, it could have gone bad. And if the end is like failure as well, everything could have been wrong. But instead, it was the best show we have ever played. And we recorded it, the audio as well. So we have the live tracks to put on an album. And it was just all perfect. So we couldn't be more happy.
1: Da sagt Winston, es ist die größte und beste Show, die wir jemals gespielt haben. Und es war das Finale unserer Doku, Viva the Underdogs. Da wussten wir ja noch gar nicht, wie geil das Konzert wird. Hätte auch alles schief gehen können. Aber am Ende war es die beste Show, die wir jemals gemacht haben. Und dann hatten wir auch noch das Glück, alles aufgenommen zu haben. So entstand ja dann die Live-Platte und alles war perfekt. Ja, und die Band mehr als glücklich. Und wir erst. Falls ihr Parkway Drive noch nie live gesehen habt, hier ein kleines Kopfkino von Winston höchstpersönlich.
2: Oh, you are missing out. It's something you have to experience. Basically, the core of everything we do is energy and connection. The environment at a Parkway Drive show is open arms, open hearts, open minds and full connection between one of the craziest rock shows you will ever see, but also one that is not just rock stars. It's genuine people connecting with the crowd. You will never hear a louder crowd singing than at a Parkway Drive gig. So that's it. And it's every time we design a show, it's with the idea of making people walk away going, wow, that is like, I've seen them before and they're always good, but this was even better.
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1: Das nächste Album von Voivod erinnert an einen Film-Soundtrack. Die kanadische Progressive Thrash Metal Band arbeitet gerade an einem neuen Konzeptalbum, das wahrscheinlich Ende 2027 kommt. Schlagzeuger und Gründungsmitglied Michael erzählt ein bisschen über das neue Album in einem Interview. Er findet, es klingt ein wenig wie ein Film-Soundtrack und sie versuchen immer experimenteller zu werden. Als ihre Geheimwaffe bezeichnet er den Gitarristen Daniel, auch Chewy genannt, welcher sich um die musikalischen Arrangements kümmert und unkonventionelle Ideen mitbringt. Die Band hat viel zu tun in nächster Zeit, von Konzerten bis Videospielen. Da ist es verständlich, dass es noch kein genaues Datum gibt, an dem das Album kommt.
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1: Wie reist ihr eigentlich jedes Jahr zum Wacken Open Air an? Einer der entspanntesten und geilsten Wege zum Festival zu kommen, ist natürlich der Metal Train. Der Sonderzug macht sich von München aus quer durch Deutschland auf den Weg nach Itzehoe, um die Metalheads auf den Holy Ground zu bringen. Freut euch auf eine fette Party, gute Musik, geile Leute und natürlich viel kaltes Bier. Ralf Klenk, der Erfinder vom Metal Train, hat uns mal erzählt, wie damals die Idee entstanden ist.
2: Ich hatte damals die Idee, den Zug zu starten und ja, inzwischen sind wir natürlich ein Verein und haben eine Crew, ein Team, ein Orga-Team, weil allein würde ich es ja gar nicht hinkriegen. Der Hintergrund ist eigentlich der, dass wir früher immer Züge gemacht haben im Fußballbereich. Und es gab ja früher mal die Love Parade in Berlin. Da gab es aus dem ganzen Bundesgebiet eigentlich Sonderzüge. Und ich habe mir dann damals überlegt, weil ich 1999 zum ersten Mal beim Wacken Open Air war, ob man das mit dem Metal-Bereich mal machen könnte. Und das war eigentlich so die Grundidee.
1: Alle Infos zum Nachlesen gibt's nochmal auf metal-train.de.
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1: Nita Strauss, die Gitarristin von Alice Cooper, ist Mama geworden. Auf Social Media teilen die 39-Jährige und ihr Ehemann Josh ihr Glück. Er heißt Maxwell James und hat jetzt schon einen E-Gitarrenstrampler an. Auf etlichen Bildern des Posts zeigen sich die beiden frisch gebackenen Eltern überglücklich und schreiben voller Vorfreude und Optimismus: Sobald die Zeit reif ist, soll das Rockbaby mit auf Tour gehen.
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1: Oh, hier wird gekocht.
2: Was wird denn da Leckeres zubereitet? Das sieht ja ganz hervorragend aus.
3: Es gibt gleich Reis mit Hähnchen und Saté-Sauce.
2: Also, das, sowas Edles habe ich hier aber noch nicht gesehen auf dem Festival. Was ist so dieses besondere Gefühl an Wacken? Kannst du das so beschreiben?
3: Ich finde einfach, dass jeder, sag ich jetzt mal, so sein kann, wie er möchte. Selbst wenn jetzt irgendjemand hier nackt rumläuft.
1: Oder Slayer ruft.
3: Das gibt es, glaube ich, auch kein anderen Festival so.
2: Sehr schön. Dann will ich nicht weiter bei den Essensvorbereitungen stören. Lasst euch schmecken, Jungs. Viel Spaß und auf eine schöne Zeit.
3: Einen schönen Tag auch.
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1: Jetzt mit Motorhead, wo ja bis zuletzt, bis zum Tod von Lemmy, Phil Campbell die Gitarre gezupft hat. Den haben wir getroffen und ihn mal gefragt, wie er eigentlich zur Gitarre gekommen ist.
2: I just did hear Jimi Hendrix on a live album playing it and I never heard a guitar sound like that before in my life and it just sounded cool.
1: Er sagte, ich hörte Jimi Hendrix auf einem Live-Album Gitarre spielen und ich hatte noch nie eine Gitarre gehört, die so klang. Es klang einfach cool.
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1: Es gibt Neuigkeiten vom Wacken Open Air. 10 weitere Metal Battle Bands wurden für unseren Holy Ground bestätigt. Aus der ganzen Welt versammeln sie sich, um hier die Finals von den Metal Battles für sich zu entscheiden. Mit am Start sind beispielsweise aus Kanada Born Broken, aus Malta Heine, D-Flag aus Italien und G-Dora aus El Salvador. Die anderen Bands könnt ihr auch nochmal nachgucken auf wacken.com. Es gibt leider auch schlechte Nachrichten. Off Mice and Men haben ihren Auftritt dieses Jahr abgesagt. Einspringen werden die schwedischen Metalcore-Geschwader Dead by April.
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1: Hier spricht niemand anderes als Maschine. Ich stehe also auf dem Wacken-Festival rum, habe eine halbe Stunde Pause und stelle mich am Bierstand dran und höre ein bisschen von aus der Ferne Iron Maiden zu, trinken Bier. An der einen Seite vom Bierstand steht so ein riesiger Typ mit Matte, ist voll tätowiert und hat auch ein Bier in der Hand und nickt immer schön zu Maiden. So 20 Meter Entfernung so ungefähr torkelt so ein angetrunkener Kollege auf dem Bierstand zu. Quasi direkt auf diesen riesen Typen. Man sieht, dass er die letzten 5 oder 6 Bier, die er hatte, irgendwie rauslassen muss. Also auf umgekehrten Wege natürlich. Und wirkt schon so, verlangsamt ein wenig seinen Schritt, aber läuft straight weiter. Dieser Riesentyp, der sieht das schon, bewegt sich aber wirklich nicht einen Millimeter vom Fleck. Ich sehe schon das Unheil, ja, ich will fast einschreiten, aber der Betrunkene folgt, also wahrscheinlich einer Intuition folgend, sieht er diesen 2-Meter-Mann, bleibt kurz vor dem Stehen, so 2 Schritte oder sowas, ist am Würgen, schaut aber hoch, der andere schaut auf ihn runter, der Betrunkene dann 3 Schritte zurück und kotzt. Also dem Typen halt quasi vor die Füße, aber trifft wirklich nicht ein bisschen. Und die einzige Reaktion von dem Großen, der schaut, schüttelt den Kopf, guckt mich auch noch so an und sagt, irgendwas ist ja immer. Ha, fand ich großartig.
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1: Das nächste Album von Voivod erinnert an einen Film-Soundtrack. Die kanadische Progressive Thrash Metal Band arbeitet gerade an einem neuen Konzeptalbum, das wahrscheinlich Ende 2027 kommt. Schlagzeuger und Gründungsmitglied Michael erzählt ein bisschen über das neue Album in einem Interview. Er findet, es klingt ein wenig wie ein Film-Soundtrack und sie versuchen immer experimenteller zu werden. Als ihre Geheimwaffe bezeichnet er den Gitarristen Daniel, auch Chewie genannt, welcher sich um die musikalischen Arrangements kümmert und unkonventionelle Ideen mitbringt. Die Band hat viel zu tun in nächster Zeit, von Konzerten bis Videospielen. Da ist es verständlich, dass es noch kein genaues Datum gibt, an dem das Album kommt.
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1: Nita Strauss, die Gitarristin von Alice Cooper, ist Mama geworden. Auf Social Media teilen die 39-Jährige und ihr Ehemann Josh ihr Glück. Er heißt Maxwell James und hat jetzt schon einen E-Gitarrenstrampler an. Auf etlichen Bildern des Posts zeigen sich die beiden frisch gebackenen Eltern überglücklich und schreiben voller Vorfreude und Optimismus: Sobald die Zeit reif ist, soll das Rockbaby mit auf Tour gehen.
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1: Es gibt Neuigkeiten vom Wacken Open Air. 10 weitere Metal Battle Bands wurden für unseren Holy Ground bestätigt. Aus der ganzen Welt versammeln sie sich, um hier die Finals von den Metal Battles für sich zu entscheiden. Mit am Start sind beispielsweise aus Kanada Born Broken, aus Malta Heine, D-Flag aus Italien und G-Dora aus El Salvador. Die anderen Bands könnt ihr auch nochmal nachgucken auf wacken.com. Es gibt leider auch schlechte Nachrichten. Off Mice and Men haben ihren Auftritt dieses Jahr abgesagt. Einspringen werden die schwedischen Metalcore-Geschwader Dead by April.
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2: Freundinnen und Freunde der harten Klänge, schön, dass ihr wieder am Start seid zu einer neuen Runde Metal-Zeit hier im Wackenradio. Und genau darum geht es heute auch. Wacken steht an, es sind nur noch wenig Wochen. Dann wird Schleswig-Holstein wieder zu dem Bundesland, das international Metal-Prominenz und Fans anzieht wie kein anderes Fleckchen auf unserer Erde. Und heute geht es mal um die Künstler, die zum allerersten Mal auf dem Wacken auftreten werden. Über 150 Bands sind insgesamt am Start und ungefähr 60 davon, die feiern 2026 ihre Premiere auf dem Holy Ground. Und mit dabei sind meine ganz persönlichen Freunde des Herzens, Evil Jared und Krogi. Genau, Evil Jared, der von der Bloodhound Gang, kennt er bestimmt alle noch. Und der liebe Krogi, Michael Krogmann, ein ganz toller Kollege von mir, von den Rocket Beans. Die machen seit geraumer Zeit zusammen Mucke, richtig wildes Partyzeug und verstehen sich auf Abriss wirklich wie kein anderes Duo sonst. Deswegen würde ich euch empfehlen, geht hin, kommt in Stimmung, habt einfach nur eine gute Zeit. Und wenn die beiden einen völlig abgeranzten Eurodance-Klassiker wie Boom, Boom, Boom, I Want You in My Room anstimmen, dann verspreche ich euch, dann werden auch die härtesten Metal-Fans auf ihre Kosten kommen und vielleicht so ein bisschen Spaß haben. Hören wir einfach mal rein. Hier sind Evil Jared und Krogi mit

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1: Bands und Künstler, die zum ersten Mal im Jahr 2026 auf dem Wacken-Festival auftreten, das ist heute mein Thema in der Sendung. Und beim nächsten Künstler weiß ich nicht, woran es liegt, dass es so lange gedauert hat, bis dieser Mann mal auftreten darf in dem Rahmen, den er selber mitgeprägt hat in den letzten Jahrzehnten, nämlich die Metal-Musik. Und ich spreche von Gitarrenvirtuose Yngwie Malmsteen, okay? Für die einen ist er vielleicht nur so ein angeberischer Dauerfeuer-Gitarrist, aber dass der gute Herr Malmsteen in den letzten Jahrzehnten halt auch einige ganz wunderbare Power-Metal-Alben rausgebracht hat, das kann man ihm auf jeden Fall nicht absprechen. Und deswegen freue ich mich sehr, dass er endlich dann auf dem Wacken auch mal eine Bühne bekommt und einen Rahmen, wo ich glaube, da wird das Ganze schon sehr gefeiert. Er hat einfach extrem viele coole Songs in petto. Entsprechend ist sein Live-Set auf dem Wacken auch angekündigt als Greatest Hits Orgie. Und vielleicht spielt er dann ja auch den nächsten Song. Denn in den 80ern, da hat er sich, er hatte ja viele Sänger an seiner Seite, da hat er sich für Odyssey mit Jolin Turner einen mindestens so geilen Gesangsakrobaten an seine Seite gestellt, wie er selbst eben die 6 Saiten beherrscht. Und auf dem Album Odyssey ist einer meiner absoluten Lieblingstracks aller Zeiten von Mr. Malmsteen. Und vielleicht wird er ja auch gespielt. Hier ist Faster Than the Speed

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1: Metalzeit im Wackenradio, heute ganz im Zeichen des Wacken-Festivals 2026. Genauer gesagt geht es um Bands und Künstler, die zum ersten Mal in diesem Jahr auf dem Holy Ground auftreten werden. Und da sind von ganz, ganz großen, bekannten Acts, wo man sich vielleicht fragt, warum nicht früher, auch einiges aus dem Nachwuchsbereich am Start. Bands, die auch ich zumindest bis zum jetzigen Zeitpunkt teilweise gar nicht kannte. So wie die nächste Combo. Wir kommen nämlich zu Phantom. Das ist eine erst vor ein paar Jahren in Mexiko gegründete Oldschool-Thrash-Metal-Band. Und die werden, wie gesagt, in diesem Jahr ihre Premiere auf dem Wacken haben. Und ich könnte mir vorstellen, dass das nicht das letzte Mal gewesen ist. Die Musik ist richtig harter, gut gespielter, oldschooliger, oftmals sehr schneller 80er Thrash-Metal. So im Geiste der frühen Creator-Alben, würde ich mal sagen. Würde ich mir live auf jeden Fall gerne geben. Ihr ja vielleicht auch. Hören wir doch mal gemeinsam rein. Hier sind Phantom mit The Tower of Seth.

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1: Die nächste Band hier auf meiner Liste mit Künstlern, die zum ersten Mal im Jahr 2026 auf dem Wacken auftreten werden, ist eine Kombo, die dürfte sowohl oldschoolige Metal-Veteranen als auch am progressiven Power-Metal interessierte Neueinsteiger gleichermaßen interessieren. Sie waren lange weg, ihre richtig große Zeit ist schon verdammt lang her, aber sie haben ein Comeback-Album hingelegt, was vielleicht nicht alle begeistert, was sie aber einfach mal wieder zurückbringt auf die Bühnen und damit auch aufs Wacken. Ich rede von Crimson Glory. Die Amerikaner, die waren ja so Mitte, Ende der 80er mit ihren beiden Alben Crimson Glory und dann zwei Jahre später Transcendence von 1988 wirklich richtig gut dabei. Einerseits wirklich bombastische Klänge mit andererseits progressiven Elementen so zu verknusen, dass es musikalisch aber auch gut hörbar ist und richtig Spaß macht. Danach ging es dann doch stetig bergab und ihr letztes Album, Astronomica, das stammt aus dem Jahr 1999. Und wenn eben auch ihr Comeback-Werk Chasing the Hydra, das jetzt gerade mal ein paar Wochen alt ist, nicht durchweg begeistern kann, ich glaube, für einen Live-Auftritt auf dem Wacken haben sie genug Songs aus vergangenen Zeiten, aus denen sie eine richtig geile Setlist zusammenstellen können. Und dann spielen sie eben vielleicht auch von besagtem 88er-Werk Transcendence meinen Lieblingstrack Red

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1: Das nächste Album von Voivod erinnert an einen Film-Soundtrack. Die kanadische Progressive Thrash Metal Band arbeitet gerade an einem neuen Konzeptalbum, das wahrscheinlich Ende 2027 kommt. Schlagzeuger und Gründungsmitglied Michael erzählt ein bisschen über das neue Album in einem Interview. Er findet, es klingt ein wenig wie ein Film-Soundtrack und sie versuchen immer experimenteller zu werden. Als ihre Geheimwaffe bezeichnet er den Gitarristen Daniel, auch Chewie genannt, welcher sich um die musikalischen Arrangements kümmert und unkonventionelle Ideen mitbringt. Die Band hat viel zu tun in nächster Zeit, von Konzerten bis Videospielen. Da ist es verständlich, dass es noch kein genaues Datum gibt, an dem das Album kommt.
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2: Schön, dass ihr noch am Start seid hier im Wackenradio. Heute dreht sich ja alles um Künstler und Bands, die in diesem Jahr zum allerersten Mal auf dem Wacken auftreten. Und die nächste Band auf meiner Liste, da wusste ich überhaupt nicht, dass es die noch gibt. Für mich ist es nämlich das bandgewordene One-Hit-Wonder. Und ich kann ihnen damit vielleicht auch total Unrecht tun. Sie haben schon ein paar Alben in den letzten Jahren so rausgehauen, aber ich glaube, ich bin nicht der Einzige, der Alien Ant Farm immer wieder auf Smooth Criminal reduziert. Muss man schon sagen, eine geile Michael Jackson Coverversion so im New Metal Style, aber ansonsten irgendwie habe ich von den Amis nie so richtig was mitbekommen, aber keine Ahnung, auf dem Wacken treten sie erstmals auf, wird wahrscheinlich genügend Fans geben, die es besser wissen. Ich will ihnen da, wie gesagt, echt nicht Unrecht tun. Ich würde es mir eben auch live angucken, um einerseits eines Besseren belehrt zu werden, aber andererseits Smooth Criminal in der Version mal live, das wäre schon geil.

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1: Eine der schönsten Sachen am Wacken finde ich persönlich ist die große Auswahl, die Zusammenkunft und das Feiern von jungen Spunden, aber auch von alten Greisen, die sich auf dem Holy Ground nochmal die Ehre geben und unter frenetischem Beifall nochmal richtig abrocken können. Da eint wirklich das Wacken die Generationen nicht nur von Fans, sondern eben auch von Künstlerinnen und Künstlern, die uns über viele, viele Jahrzehnte im Bereich der harten Musik Spaß machen. So wie auch die nächste Band, die zum ersten Mal 2026 auftreten wird. Und das ist The Limit. The Limit, ja, so ein Projekt angeführt von Sonny Vincent, den man von den Testers kennt, und natürlich Bobby Liebling, der Frontmann von Pentagram. Die haben zusammen dieses schnuddrige, leicht punkige Rock'n'Roll-Projekt aus der Taufe gehoben. 2021 gab es mit Caveman Logic ein erstes Studioalbum. Das war jetzt nicht überragend, das war schon ganz okay. Und im Juli erfolgt dann Album Nummer 2, Another Drop. Ich bin zumindest mal sehr gespannt drauf, auch wie das Ganze dann auf dem Wacken funktionieren wird. Ich drücke definitiv beide Daumen und wir hören uns jetzt mal die erste Vorab-Auskopplung von Another Drop an. Das ist nämlich Part 2, Screw You. Und das macht schon Spaß.

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1: Rock- und Metal-Bands, die in diesem Jahr ihre Wacken-Premiere feiern, das ist das Thema heute bei mir in der Metal-Zeit. Und bei der nächsten Band hätte ich irgendwie schwören können, dass es die irgendwie in den letzten Jahren oder Jahrzehnten doch mal nach Wacken geschafft haben müssten. Corrosion of Conformity, COC, die, ja, wie nennt man es eigentlich? Die Sludge-Rocker, Southern Metaler, die sind ein bisschen thrashy, die sind ein bisschen alternative-mäßig unterwegs. Also genretechnisch waren sie immer schwer zu fassen, aber sie waren halt irgendwie immer da. Naja, mit so einem starken neuen Album wie Good God, Bad Man, was erst ein paar Wochen alt ist im Rücken, haben sie sich's mehr als verdient, endlich auch mal auf dem Wacken auftreten zu dürfen. Und dann spielen sie vielleicht auch ihren wahrscheinlich größten Hit aus dem Jahr 1994, Clean My Wounds.

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1: Thomas Gabriel Fischer. Das klingt nicht unbedingt nach einem Namen, der gemacht ist für die große Metal-Karriere. Und wer sich mit den harten Klängen weniger auskennt, wird wahrscheinlich auch sagen, nee, das klingt vielleicht eher nach Schlagergott, aber nicht zwingend nach Extreme-Metal-Musiker. Das dachte sich wahrscheinlich auch der Träger des Namens selbst, denn wir kennen den guten Thomas Gabriel Fischer natürlich als Tom Warrior. Das ist der Name, den er sich selber gab, und dieser Name ist tatsächlich eine absolute Legende. Das sage ich euch nichts Neues, ne? Denn Tom Warrior hat in den frühen 80ern ja mit Hellhammer die Black-Metal-Szene mit aus der Taufe gehoben. Dann hat er mit Celtic Frost das Ganze ein bisschen progressiver gemacht und kunstvoller gestaltet. Und mit Triptychon hat er bereits auch zwei Alben in einem neuen atmosphärischen Black-Metal-Gewand veröffentlicht. Also wirklich eine der schillerndsten und wichtigsten Persönlichkeiten des Black Metals. Auf der offiziellen Wacken-Seite steht dazu auch nur, bei uns schlägt das Legendenbarometer ohne Ende aus. Ja, und das ist in diesem Falle wirklich keine Übertreibung, denn Triptychon, die haben zwar schon lange keine neue Musik mehr gemacht, aber auf dem Wacken waren sie eben noch nie. Und warum das richtig geil werden könnte, nicht nur für Black Metal Die Hard Fans, das hören wir jetzt mit Tree of Suffocating Souls.

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1: Nita Strauss, die Gitarristin von Alice Cooper, ist Mama geworden. Auf Social Media teilen die 39-Jährige und ihr Ehemann Josh ihr Glück. Er heißt Maxwell James und hat jetzt schon einen E-Gitarrenstrampler an. Auf etlichen Bildern des Posts zeigen sich die beiden frisch gebackenen Eltern überglücklich und schreiben voller Vorfreude und Optimismus: Sobald die Zeit reif ist, soll das Rockbaby mit auf Tour gehen.
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2: Ungefähr Halbzeit hier bei der Metal-Zeit im Wackenradio. Aber ich habe noch ein bisschen was auf der Liste. Und zwar richtig spannende Geschichten, von denen ich selber nicht gedacht hätte, dass ich sie zwingend mal hier und schon gar nicht in einer Sendung spielen würde, wo es um Wacken-Premieren geht. Jetzt reisen wir ins Rheinland. Kölschrock. Das ist ja eine musikalische Gattung, die jetzt nicht zwingend Standard ist auf dem Wacken-Festival. Und wenn man Kölschrock hört, dann denkt man vielleicht zuerst auch an Bab. Aber nein, es gibt eine andere Größe, ein richtiges Schwergewicht. Jemanden, der seit vielen Jahrzehnten so ein bisschen die dreckige, die assige, also die bewusst assige, die augenzwinkernd assige Seite bzw. Fahne des Kölschrock hochhält. Das ist Jürgen Zeltinger, der mit seiner legendären Zeltinger Band eben auf dem Wacken aufwarten wird. Und wenn ihr mal richtig Bock auf Kölschrock habt, der ganz gut nach vorne geht, dessen Texte man aber auch verstehen kann, wo auch ein bisschen was für ein Kopf dabei ist, dann gönnt euch die Zeltinger Band. Und von der gönnen wir uns jetzt ihren möglicherweise größten Hit, Assi.

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1: Braucht noch jemand Haarspray? Mit dieser Frage beginnt die Biografie auf der offiziellen Wacken-Homepage der nächsten Band, die eben wie alle Bands, die ich heute hier spiele, auch noch nie vorher auf dem Wacken war. Und die Frage nach Haarspray, ja, da gibt's natürlich eine ganze Menge Bands, die da in Frage kommen. Es wird natürlich auf die 80er zurückgegriffen, auf die goldene Zeit des Glam und Hardrock, wo eben hochtupierte Frisuren absolut zum Standard gehörten. Fairerweise muss man sagen, heute sehen die Jungs nicht mehr ganz so knallig aus. Sie sind altersgerecht geworden, die Haare sind kürzer und eben mit weniger Haarspray ausgestattet. Und wenn ich sage, die Band hat noch nie auf dem Wacken gespielt, dann fallen natürlich einige Kombos weg. Und wer bleibt übrig? Genau. Def Leppard. Ich persönlich verbinde mit denen ja so ein bisschen eine Hassliebe, denn ihre musikalischen Erfolge und vor allem kommerziellen Erfolge kann man ihnen natürlich nicht absprechen. Und sie haben wahrscheinlich wirklich, wie auch hier auf der Wacken-Homepage steht, wie kaum eine andere Combo den Mix aus harten Riffs und Popcharm perfektioniert. Und live wird das Ganze bestimmt nochmal eine ganze Ecke härter. Und wenn dann ein Hit dem nächsten folgt, ja, wer geht da nicht auf die Barrikaden und feiert einfach mit? Ob ihre neueste Veröffentlichung, die ich jetzt gleich spielen werde, ebenfalls in diese Riegel der großen Hit-Klassiker eingehen wird, das wird natürlich die Zeit zeigen. Hören wir also mal rein in Def Leppard anno 2026 mit Rejoice.

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1: Willkommen zurück zur Metal-Zeit hier im Wackenradio. Heute geht es ja um Ersttäter, also um Künstler und Bands, die ihre Premiere feiern auf dem diesjährigen Wacken-Festival. Und jetzt wird es, glaube ich, undergroundiger als zu jedem anderen Zeitpunkt heute hier in der Sendung. Jetzt kommen wir nämlich zu Pick Destroyer. Die zählen ja so zu den glanzvollsten Vertretern des Grindcore, des Extreme Metals und sind sehr, sehr nischig und undergroundig hier eben unterwegs. Da fühlen sie sich, glaube ich, auch pudelwohl mit ihrer knüppelharten, bösartigen Mucke. Und man kann es kaum glauben, aber 2026 ist es 25 Jahre her, dass mit Prowler in the Yard eines der ganz großen Alben des Grindcores erschienen ist. Dieses Jubiläum gilt es natürlich live zu feiern und von besagtem Album kommt jetzt Trojan Whore. Und keine Sorge, das dauert nur 1 Minute 35 und ist auch nicht ganz so heftig, aber zeigt eben auch umso geiler, dass Pick Destroyer nicht nur Vollgas gut können.

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1: Also, ich gebe es ganz offen und ehrlich zu, die nächste Band, die hatte ich nicht auf meiner Bingo-Karte. Also, hätte ich nicht zwingend mitgerechnet, dass diese Band es im Jahr 2026 dann nochmal nach Wacken schaffen würde, aber es ist so und ich glaube, das bedeutet vor allem eins: 90er Jahre Vibes und richtig fette Party. Denn die Münsteraner H-Blocks, die kennen wir natürlich alle noch aus den 90ern. Damals waren sie so ein bisschen, ja, manche nannten sie so die deutsche Antwort auf Rage Against the Machine, waren auf jeden Fall knietief in dieser Crossover-Szene, die in den 90ern unfassbar erfolgreich war. Und auch sie waren in den Charts, zumindest in den deutschen, ganz weit vorne mit dabei. Haben ein paar Platten mitgemacht, die, ja, vielleicht nicht unbedingt so super krass gut gealtert sind. Obwohl, da lehne ich mich jetzt auch weit aus dem Fenster. Das ist halt einfach so eine Musik, das ist meine Jugend und ich fand die damals so ganz nett. Aber es hat halt immer schon so ein bisschen was zu Gefälliges, zu Hitparaden orientiertes. Sei es drum, richtig nette Kerle, das sind sie auf jeden Fall. Und sie haben vor kurzem mit Fill in the Blank nach 14 Jahren Pause tatsächlich ein neues Album rausgebracht. Und das katapultiert sie natürlich berechtigterweise dann auch mal nach Wacken. Denn mit so vielen Hits im Gepäck wird das, glaube ich, eine richtig geile Nummer da. Und wir reisen jetzt zurück zu einem ihrer größten Hits, nämlich Countdown to Insanity.

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1: Es gibt Neuigkeiten vom Wacken Open Air. 10 weitere Metal Battle Bands wurden für unseren Holy Ground bestätigt. Aus der ganzen Welt versammeln sie sich, um hier die Finals von den Metal Battles für sich zu entscheiden. Mit am Start sind beispielsweise aus Kanada Born Broken, aus Malta Heine, D-Flag aus Italien und G-Dora aus El Salvador. Die anderen Bands könnt ihr auch nochmal nachgucken auf wacken.com. Es gibt leider auch schlechte Nachrichten. Off Mice and Men haben ihren Auftritt dieses Jahr abgesagt. Einspringen werden die schwedischen Metalcore-Geschwader Dead by April.
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2: Ach Leute, ich sag's euch, bei der nächsten Band, da freue ich mich. Denn für diese Sendung habe ich eine Playlist gemacht mit Bands, die noch nie auf dem Wacken aufgetreten sind und in diesem Jahr ihre Premiere feiern. Und dabei habe ich selbst das ein oder andere entdeckt, was bisher an mir vorbeigegangen ist. Und bei der nächsten Band habe ich erstmal gestutzt. The Troops of Doom. Da dachte ich, Moment, Troops of Doom, das ist doch so ein Song von Sepultura, da vom Debüt Morbid Visions. Und dass es eine Band gibt, die so heißt, das war mir nicht bekannt. Die gibt's auch schon ein bisschen länger. Und dass diese Band gegründet wurde von Tormentor, ist glaube ich sein Künstlername, dem Gitarristen, der auf besagtem Sepultura-Debüt selbst mitgespielt hat, hat dann plötzlich totalen Sinn ergeben. Also, The Troops of Doom aus Brasilien spielen erstmals auf dem Wacken. Da schließt sich irgendwie ein Kreis und für mich schließt sich eine Wissenslücke und Bock auf mehr. Denn die spielen richtig oldschooligen Thrash-Metal, der einfach nur gut nach vorne geht. Und davon kann es ja nun wirklich nicht genug geben. Hier sind die Troops of Doom mit The Confessional.

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1: Bands, die noch nie vorher auf dem Wacken gespielt haben, aber im Jahr 2026 ihre Bühnenpremiere geben werden, das ist heute mein Thema in der Sendung. Und bei der nächsten Band hätte ich wirklich Stein und Bein geschworen, dass die schon mal auf dem Wacken hätten spielen müssen. Aber es scheint nicht so zu sein. Und deswegen werden wir das erste Mal diesen August Grand Magus dort erleben. Die sind ja seit einigen Jahren so fest verankert in dieser musikalisch etwas für mich ungewöhnlichen Kombination aus ein bisschen Stoner, ein bisschen Heavy Metal, ein bisschen skandinavisch, also alles so ein bisschen drin. Manchmal für mich aber auch nichts Halbes und nichts Ganzes. Also ich finde, die Alben schwanken in ihrer Qualität schon sehr, aber es gibt natürlich gutes Zeug. Und ich bin da ganz ehrlich, es gibt bestimmt genug gutes Zeug, dass die ihre Premiere auf dem Wacken zu was richtig, richtig Geile machen. Also ich würde mir das Ganze auf jeden Fall anhören, macht sicherlich einfach Spaß und dann spielen sie bestimmt auch einen ihrer größten Hits, also für mich zumindest von meinem persönlichen Lieblingsalbum von ihnen, das ist nämlich The Hunt. Das finde ich irgendwie so insgesamt am rundesten und den Titeltrack darauf, den mag ich ganz besonders gern und deswegen geben wir uns den jetzt mal

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1: Die nächste Band, da bin ich ganz ehrlich, die würde ich mir ganz oben auf meine Prio-Liste setzen. Für die Bands, die ich mir gerne angucken würde auf dem Wacken 26. Sie spielen zum ersten Mal da, denn sie hatten Schicksalsschlag technisch ja einiges zu verkraften. Die schwedischen Master-Death-Metaler von Firespawn. Das ist ja eh schon so eine Zusammenkunft von großen Namen, quasi das Who is Who der schwedischen Death-Metal-Szene. Da sind Musiker dabei von Unleashed, da sind Musiker dabei von Entombed und LG Petrov, der ehemalige Sänger von Entombed, der ist ja vor ein paar Jahren verstorben und damit war Firespawn auch erstmal, ja wie soll ich sagen, in Sachen Trauerbewältigung unterwegs, aber sie haben einen neuen Barden gefunden und das ist natürlich niemand Geringeres als Jürgen Sandström. Und den wiederum kennt man natürlich als denjenigen, der bei Grave, einer anderen schwedischen Death-Metal-Institution, bis 1995 ins Mikro gegrunzt hat. Also, ich kann mir vorstellen, dass das richtig krass geil wird. Halt eine richtig schöne Death-Metal-Party made in Sweden. Hören wir mal rein in Firespawn mit Lucifer Has Spoken.

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1: So, ihr Lieben, meine Zeit für heute ist vorbei und damit auch unsere gemeinsame Metal-Zeit für heute hier im Wackenradio. Nächste Woche geht's natürlich hier weiter und ich hoffe, ihr hattet ein bisschen Spaß, ihr seid zufrieden mit meiner Auswahl. Heute ging es ja eben um Bands und Künstler, die noch nie auf dem Wacken gespielt haben und auch die, die schon x-mal da waren. Ich glaube, das Line-Up in diesem Jahr ist wieder richtig heftig. Bei über 150 Bands, da dürfte wirklich für jeden Metal-Geschmack was dabei sein. So, nächste Woche, wie gesagt, geht's dann hier weiter. Schaltet gerne ein, wenn ihr denn mögt. Und ich schmeiß euch jetzt ganz gefällig und gemütlich raus in die Nacht. Es muss nicht immer super hart sein, um richtig super Spaß zu machen. Das hat zum Beispiel auch Ricky Warwick bewiesen im letzten Jahr mit seinem Album Blood Ties. Darauf gibt's ein richtig schönes, rockiges Duett mit Lita Ford. Und damit entlasse ich euch jetzt in die Nacht. Also, kommt gut durch selbige, bleibt gesund. Bis dahin, macht es gut. You.

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1: Das nächste Album von Voivod erinnert an einen Film-Soundtrack. Die kanadische Progressive Thrash Metal Band arbeitet gerade an einem neuen Konzeptalbum, das wahrscheinlich Ende 2027 kommt. Schlagzeuger und Gründungsmitglied Michael erzählt ein bisschen über das neue Album in einem Interview. Er findet, es klingt ein wenig wie ein Film-Soundtrack und sie versuchen immer experimenteller zu werden. Als ihre Geheimwaffe bezeichnet er den Gitarristen Daniel, auch Chewie genannt, welcher sich um die musikalischen Arrangements kümmert und unkonventionelle Ideen mitbringt. Die Band hat viel zu tun in nächster Zeit, von Konzerten bis Videospielen. Da ist es verständlich, dass es noch kein genaues Datum gibt, an dem das Album kommt.
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1: Mit dem Debüt When Dream and They Unite war Dream Theater in den ausgehenden 80ern wahrlich kein Traumstart vergönnt. Sänger Charlie Dominici verließ die mit ihrem Label unzufriedenen US-Amerikaner nach der wenig beachteten Veröffentlichung des Albums schnell wieder. Nicht unbedingt die besten Voraussetzungen für einen Meilenstein, was Images and Words umso beeindruckender macht. Für dieses Album, welches am 7. Juli 1992 als zweites Album der Progressive Metaller erschien, übernahm James LaBrie die vakante Stelle am Mikrofon und hinterließ genau wie seine sagenhaft versierten Mitmusiker einen bleibenden Eindruck. Filigrane Vielseitigkeit, vertrackte Arrangements und ein scheinbar müheloser Wechsel zwischen verschiedensten Stilen wurden hier als Trademark der Gruppe etabliert und machte sie bis heute zu einer der größten und besten Progressive Metal Bands. Zudem ist mit der wohl bekannteste Song der Bandgeschichte als bärenstarker, wenn auch unvermittelt endender Opener enthalten. Ein Werk, das richtungsweisend sowohl für Dream Theater als auch für das ganze Progressive Metal Genre war. Images and Words von Dream Theater.
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1: Moin.
2: Ja, hi.
1: Was ist euer, warum seid ihr hier bei Wacken?
2: 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Ich komme seit 2008 hierhin und es ist ein Gefühl, was man auf keinem anderen Festival dieser Welt hat.
1: Okay, wenn du schon so lange hier hinkommst, was sind deine Highlights, Wacken überhaupt in deiner Zeit?
2: 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Wir haben hier Ärzte, Ingenieure, Handwerker, Krankenschwestern, Erzieher. Alles an Menschen, alles, was man sich denken kann, ist hier vorhanden. Und alle haben ein und dieselbe Einstellung, alle haben ein und dieselbe Offenheit. Und ja, es ist wie eine große Familie.
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1: Nita Strauss, die Gitarristin von Alice Cooper, ist Mama geworden. Auf Social Media teilen die 39-Jährige und ihr Ehemann Josh ihr Glück. Er heißt Maxwell James und hat jetzt schon einen E-Gitarrenstrampler an. Auf etlichen Bildern des Posts zeigen sich die beiden frisch gebackenen Eltern überglücklich und schreiben voller Vorfreude und Optimismus: Sobald die Zeit reif ist, soll das Rockbaby mit auf Tour gehen.
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1: Für die Anreise zum 33. Wacken Open Air hat sich Frontmann Christoph von den Emil Bulls was ganz Besonderes einfallen lassen. Den Ride to Wacken. 1000 Kilometer von München bis zum Holy Ground und nicht etwa mit dem Auto oder mit dem Zug, ne, sondern mit dem Fahrrad.
2: Ich bin ja tatsächlich auch privat leidenschaftlicher Radfahrer, verbringe so viel Zeit wie möglich eigentlich auf dem Radl. Und ich bin tatsächlich in der Vergangenheit auch schon auf einige Festivals gefahren mit dem Fahrrad, auf denen wir gespielt haben. Und dann ist mir eigentlich ziemlich schnell eingefallen, hey, geil, wir spielen ja nächstes Jahr auf dem Wacken.
1: Das Ganze hat er dann mit der Wacken Foundation auf die Beine gestellt. Die sammelt Spenden für aufstrebende Musiker in der Metal-Szene.
2: Die supportet Hardrock und Metal, Gitarrenmusik, und das ist eine absolut gute Sache. Und das Geld ist bei der Wacken Foundation auf jeden Fall sehr, sehr gut aufgehoben, weil die eben junge Künstler auch unterstützen, Support geben und so weiter. Und ich kann da ja aus erster Hand und eigener Erfahrung sprechen, dass ja eine Band einfach auch gerade in den Anfangstagen jeden Cent gebrauchen kann, um irgendwo und irgendwie Fuß zu fassen.
1: Los ging's dann eine Woche vor Eröffnung und gekrönt wurde der Ride to Wacken von einem spektakulären Auftritt der Bulls auf der Lauda Stage. Das Ganze hat er natürlich auch mit seinen sozialen Medien begleitet und kam sogar auf seiner Reise in den Bob-Studios in Kassel vorbei. Aber wie seine Fahrt lief, erzählt er uns am besten selbst.
2: Ich bin in München losgefahren und da kenne ich ja so die Gefilde und das Umland und alles. Deswegen war da jetzt keine große Überraschung dabei. Aber normalerweise fahre ich ja immer mit dem Tourbus oder mit dem Sprinter irgendwie durch die Lande. Aber das Ganze auf dem Rad mal zu erleben, das Land auch wirklich so intensiv zu sehen, das war einfach eine wirklich geile Erfahrung. Und ich muss sagen, es ist ein sehr, sehr schönes Land.
1: Ob das jetzt ein regelmäßiges Ding wird, da ist er sich noch nicht so ganz sicher. Auf jeden Fall finden wir das eine richtig starke Sache.
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1: Ja, der Mann, der kennt sich aus mit guter Rockmusik, kein Wunder, denn er kommt aus einem sehr musikalischen Elternhaus. Da lernt er zunächst mal Gitarre spielen, aber dann fällt auf, dass er doch ein bisschen besser ist noch als Sänger. Ja, und so passiert es dann, dass er schon während seines Kunststudiums in lokalen Bands singt. Und dann 1969 ist es soweit, da schafft er es mit seiner Band The Government sogar als Vorband von Deep Purple auf die Bühne, bei denen er dann ja später Sänger werden soll. 1973 ist es soweit. Da steht er zum ersten Mal mit Deep Purple auf der Bühne und macht das dann ja für 3 Jahre. Danach zieht er nach Deutschland und nimmt da 2 Soloalben auf und dann taucht 1978 zum allerersten Mal eine Band namens David Coverdale's Whitesnake auf. Seit 1979 dann nur noch bekannt als Whitesnake. Der Rest ist eine Erfolgsgeschichte. David Coverdale bleibt mit der Band untrennbar verbunden und auch seine Verbundenheit zu Deutschland, die er Ende der 1970er Jahre aufgebaut hat, ist geblieben. Ich habe eine große Verbundenheit zu Deutschland. Ich habe dort viele Jahre gelebt. Meine Tochter und meine Enkel, die wohnen sogar noch in München. Also gibt es wirklich seit vielen Jahren diese Verbundenheit. Ich habe in München auch schon Alben gemacht und wurde immer privat oder beruflich sehr respektvoll und vor allen Dingen auch nett behandelt. Und dafür war ich schon immer sehr dankbar. Aber nicht nur der Süden hat es ihm angetan, auch der hohe Norden. Auch beim Wacken Open Air fühlt er sich sehr wohl. 2006 und 2016 steht er dort auf der Bühne mit Whitesnake.
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1: Es gibt Neuigkeiten vom Wacken Open Air. 10 weitere Metal Battle Bands wurden für unseren Holy Ground bestätigt. Aus der ganzen Welt versammeln sie sich, um hier die Finals von den Metal Battles für sich zu entscheiden. Mit am Start sind beispielsweise aus Kanada Born Broken, aus Malta Heine, D-Flag aus Italien und G-Dora aus El Salvador. Die anderen Bands könnt ihr auch nochmal nachgucken auf wacken.com. Es gibt leider auch schlechte Nachrichten. Of Mice and Men haben ihren Auftritt dieses Jahr abgesagt. Einspringen werden die schwedischen Metalcore-Geschwader Dead by April.
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